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1: Ich bin Jerome Nussbaum. Im Prozess um den Mord an Fabian aus Güstrow steht der letzte Verhandlungstag vor einer vierwöchigen Pause an. Für heute stehen zwei Ärzte, ein Polizist und eine Polizistin auf der Zeugenliste. Bei den Ärzten war die Angeklagte in Behandlung. Zumindest ihr Hausarzt soll sich jedoch an die ärztliche Schweigepflicht halten. Die Angeklagte hatte ihn zunächst davon entbunden. Später erklärte ihr Anwalt aber, dass sie nun doch nicht möchte, dass medizinische Details über sie vor Gericht ausgebreitet werden. Eine psychische Erkrankung bei ihr war schon mehrfach Thema. Das Landesamt für Gesundheit und Soziales hat im vergangenen Jahr so viel Geld wie noch nie für soziale und gesundheitliche Aufgaben ausgegeben. Knapp 1,5 Milliarden Euro waren es. Ein Schwerpunkt bei der Rekordsumme blieb die Unterstützung für Menschen mit Behinderung im Arbeitsleben. Dazu sollen Förderprogramme und der Gesundheits- und Arbeitsschutz künftig weiter gestärkt werden. Die zweite Nacht in Folge hat das US-Militär Ziele im Iran bombardiert. Daraufhin startete Teheran offenbar Gegenangriffe auf mehrere Golfstaaten. Es wurde Raketenalarm ausgelöst in Katar, Kuwait und Bahrain.
2: Das kuwaitische Militär erklärte, dass es aktiv anfliegende Drohnen und Raketen abwehre. Auch gestern schon hatte der Iran Angriffe auf Bahrain und Kuwait gestartet, als Reaktion auf die vergangene US-Angriffswelle. Angesichts der neuen Eskalation im Irankrieg wird jetzt über eine Rückholung der beiden in die Region entsandten Bundeswehrschiffe diskutiert. Die grüne verteidigungspolitische Sprecherin Nani sagte dem Redaktionsnetzwerk Deutschland, sie könne sich nicht vorstellen, dass man die Schiffe in dieser Lage länger vor Ort auf ein Wunder warten lässt. Noah Ulrich, Redaktion.
1: Teile der Opposition im Bundestag klagen vor dem Bundesverfassungsgericht für mehr Beratungszeit bei der Krankenkassenreform. Ein Eilantrag soll die für morgen geplante Abstimmung verhindern. Allerdings geht der Bundestag danach in die Sommerpause.
3: Der Grünen-Abgeordnete Dahmen erklärte, mit einem Änderungsantrag von rund 300 Seiten sei erst am Montag praktisch ein neues Gesetz vorgelegt worden. Die milliardenschweren Auswirkungen seien in kurzer Zeit keinesfalls seriös abschätzbar. Zustimmung bekam er von der Linken. Union und SPD hatten es mit ihrer Mehrheit abgelehnt, die Abstimmung zu verschieben. Die Grünen argumentieren, dass die Union derzeit das mache, was sie 2023 in Karlsruhe selbst beanstandet habe. Damals wurde per Eilantrag das Gesetzgebungsverfahren zum Heizungsgesetz der Ampelkoalition gestoppt, auch wegen zu knapper Beratungszeit. Ulrike Klein, Redaktion.
1: Alexander Zverev steht erstmals im Halbfinale von Wimbledon. Er gewann das Viertelfinale gegen Taylor Fritz aus den USA in 3 Sätzen. Zuletzt hatte Zverev vor einem Monat die French Open in Paris gewonnen. Sein Gegner im Halbfinale von Wimbledon ist morgen der Brite Arthur Ferry.
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1: Die Temperaturen liegen im Moment in Schwerin bei 14 Grad, 15 messen wir in Rostock, 14 sind es auch in Waren und in Neubrandenburg und jeweils 15 in Binz und auch in Heringsdorf. Heute ist es zunächst stark bewölkt, im Tagesverlauf lockert es aber immer weiter auf, dann lässt sich auch die Sonne blicken. An der Küste kann es noch etwas Sprühregen geben, ansonsten bleibt es trocken. Die Höchstwerte liegen zwischen 20 Grad an der Küste und 24 Grad an der Grenze zu Brandenburg.
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8: Regional. In Jamen können die Planungen für ein neues Feuerwehrgerätehaus weitergehen. Die Stadtvertreter haben sich für eine Variante entschieden, wonach die Feuerwehr künftig in einem Neubau auf dem Gelände des ehemaligen Kreisbetriebs für Landtechnik untergebracht werden soll. Auf dem Landgestüt Redefin haben die Landesmeisterschaften im Reiten begonnen. Mehr als 300 Reiter sind dieses Mal dabei. Sie gehen in insgesamt 80 Prüfungen an den Start. Ein Biologe hat bei Jesendorf im Landkreis Nordwestmecklenburg eine leuchtend pinke Heuschrecke entdeckt, verursacht durch eine genetische Besonderheit durch viele rote Pigmente. Dadurch werde sie jedoch leichter zur Beute, berichtete der Finder der ARD. Hansa Rostock startet am 2. Augustwochenende in die neue Drittligasaison. Der DFB hat den Spielplan veröffentlicht. Demnach trifft Rostock zuerst auf die zweite Mannschaft von Hoffenheim.
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8: Die Temperaturen liegen im Moment in Schwerin bei 14 Grad, 15 messen wir in Rostock, 14 sind es auch in Waren und in Neubrandenburg und jeweils 15 in Binz und auch in Heringsdorf. Heute ist es zunächst stark bewölkt, im Tagesverlauf lockert es aber immer weiter auf, dann lässt sich auch die Sonne blicken. An der Küste kann es noch etwas Sprühregen geben, ansonsten bleibt es trocken. Die Höchstwerte liegen zwischen 20 Grad an der Küste und 24 Grad an der Grenze zu Brandenburg. 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
8: Ich bin Jerome Nussbaum. Im Prozess um den Mord an Fabian aus Güstrow steht der letzte Verhandlungstag vor einer 4-wöchigen Pause an. Für heute stehen 2 Ärzte, ein Polizist und eine Polizistin auf der Zeugenliste. Bei den Ärzten war die Angeklagte in Behandlung. Zumindest ihr Hausarzt soll sich jedoch an die ärztliche Schweigepflicht halten. Die Angeklagte hatte ihn zunächst davon entbunden. Später erklärte ihr Anwalt aber, dass sie nun doch nicht möchte, dass medizinische Details über sie vor Gericht ausgebreitet werden. Eine psychische Erkrankung bei ihr war schon mehrfach Thema. Das Landesamt für Gesundheit und Soziales hat im vergangenen Jahr so viel Geld wie noch nie für soziale und gesundheitliche Aufgaben ausgegeben. Knapp 1,5 Milliarden Euro waren es. Ein Schwerpunkt bei der Rekordsumme blieb die Unterstützung für Menschen mit Behinderung im Arbeitsleben. Dazu sollen Förderprogramme und der Gesundheits- und Arbeitsschutz künftig weiter gestärkt werden. Die 2. Nacht in Folge hat das US-Militär Ziele im Iran bombardiert. Daraufhin startete Teheran offenbar Gegenangriffe auf mehrere Golfstaaten. Es wurde Raketenalarm ausgelöst in Katar, Kuwait und Bahrain.
9: Das kuwaitische Militär erklärte, dass es aktiv anfliegende Drohnen und Raketen abwehre. Auch gestern schon hatte der Iran Angriffe auf Bahrain und Kuwait gestartet, als Reaktion auf die vergangene US-Angriffswelle. Angesichts der neuen Eskalation im Irankrieg wird jetzt über eine Rückholung der beiden in die Region entsandten Bundeswehrschiffe diskutiert. Die grüne verteidigungspolitische Sprecherin Nani sagte dem Redaktionsnetzwerk Deutschland, sie könne sich nicht vorstellen, dass man die Schiffe in dieser Lage länger vor Ort auf ein Wunder warten lässt. Noah Ulrich, Redaktion.
8: Teile der Opposition im Bundestag klagen vor dem Bundesverfassungsgericht für mehr Beratungszeit bei der Krankenkassenreform. Ein Eilantrag soll die für morgen geplante Abstimmung verhindern. Allerdings geht der Bundestag danach in die Sommerpause.
10: Der Grünen-Abgeordnete Dahmen erklärte, mit einem Änderungsantrag von rund 300 Seiten sei erst am Montag praktisch ein neues Gesetz vorgelegt worden. Die milliardenschweren Auswirkungen seien in kurzer Zeit keinesfalls seriös abschätzbar. Zustimmung bekam er von der Linken. Union und SPD hatten es mit ihrer Mehrheit abgelehnt, die Abstimmung zu verschieben. Die Grünen argumentieren, dass die Union derzeit das mache, was sie 2023 in Karlsruhe selbst beanstandet habe. Damals wurde per Eilantrag das Gesetzgebungsverfahren zum Heizungsgesetz der Ampelkoalition gestoppt, auch wegen zu knapper Beratungszeit. Ulrike Klein, Redaktion.
8: Alexander Zverev steht erstmals im Halbfinale von Wimbledon. Er gewann das Viertelfinale gegen Taylor Fritz aus den USA in 3 Sätzen. Zuletzt hatte Zverev vor einem Monat die French Open in Paris gewonnen. Sein Gegner im Halbfinale von Wimbledon ist morgen der Brite Arthur Ferry.
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8: Die Temperaturen liegen im Moment in Schwerin bei 14 Grad, 15 messen wir in Rostock, 14 sind es auch in Waren und in Neubrandenburg und jeweils 15 in Binz und auch in Heringsdorf. Heute ist es zunächst stark bewölkt, im Tagesverlauf lockert es aber immer weiter auf, dann lässt sich auch die Sonne blicken. An der Küste kann es noch etwas Sprühregen geben, ansonsten bleibt es trocken. Die Höchstwerte liegen zwischen 20 Grad an der Küste und 24 Grad an der Grenze zu Brandenburg.
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2: In Jarmen können die Planungen für ein neues Feuerwehrgerätehaus weitergehen. Die Stadtvertreter haben sich für eine Variante entschieden, wonach die Feuerwehr künftig in einem Neubau auf dem Gelände des ehemaligen Kreisbetriebs für Landtechnik untergebracht werden soll. Auf dem Landgestüt Redefin haben die Landesmeisterschaften im Reiten begonnen. Mehr als 300 Reiter sind dieses Mal dabei. Sie gehen in insgesamt 80 Prüfungen an den Start. Ein Biologe hat bei Jesendorf im Landkreis Nordwestmecklenburg eine leuchtend pinke Heuschrecke entdeckt, verursacht durch eine genetische Besonderheit durch viele rote Pigmente. Dadurch werde sie jedoch leichter zur Beute, berichtete der Finder der ARD. Hansa Rostock startet am 2. August-Wochenende in die neue Drittligasaison. Der DFB hat den Spielplan veröffentlicht. Demnach trifft Rostock zuerst auf die zweite Mannschaft von Hoffenheim.
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2: Die Temperaturen liegen im Moment in Schwerin bei 14 Grad, 15 messen wir in Rostock, 14 sind es auch in Waren und in Neubrandenburg und jeweils 15 in Binz und auch in Heringsdorf. Heute ist es zunächst stark bewölkt, im Tagesverlauf lockert es aber immer weiter auf, dann lässt sich auch die Sonne blicken. An der Küste kann es noch etwas Sprühregen geben, ansonsten bleibt es trocken. Die Höchstwerte liegen zwischen 20 Grad an der Küste und 24 Grad an der Grenze zu Brandenburg. 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
5: Ich bin Jerome Nussbaum. Gut 10 Wochen vor der Landtagswahl würde eine Koalition aus SPD, Linken und Grünen auf eine Mehrheit von 46% im Landtag kommen. Das ergab der neue MV-Trend von Infratest DIMAP im Auftrag der ARD. Demnach bleibt die AfD allerdings stärkste Kraft mit weiterhin 36%. Die SPD von Ministerpräsidentin Schwesig konnte aber 2 Punkte dazu gewinnen auf jetzt 29%. Die mitregierende Linke muss einen Punkt auf 12% abgeben. Die Grünen legen einen zu auf 5%. Die CDU kommt auf 9. Das BSW würde es mit aktuell 4% nicht in den Landtag schaffen. 350 DJs auf 10 Bühnen. Das Airbeat One Festival in Neustadt-Glewe hat begonnen. In diesem Jahr stehen die Niederlande bei dem Elektro-Festival im Fokus. Zu den Top-Acts gehört neben anderen auch Scooter. Mit der Anreise gestern hat die Polizei ihre Präsenz rund um das Festivalgelände verstärkt. Die neue Eskalation im Nahen Osten treibt den Ölpreis wieder nach oben. Inzwischen warnen deutsche Außenpolitiker vor langanhaltenden Folgen durch die neuen gegenseitigen Angriffe zwischen den USA und dem Iran.
6: CDU-Außenexperte Röttgen sieht kein Ende der Unsicherheit und Unberechenbarkeit im Nahen Osten. Dies habe nicht nur erhebliche negative Folgen in der Region, sondern auch für unsere Wirtschaft und Sicherheit, sagte er der Augsburger Allgemeinen. Grünen-Politiker Hofreiter rechnet auch mit dauerhaft hohen Ölpreisen. Die Auseinandersetzung sei noch lange nicht beigelegt. Auch vergangene Nacht haben die USA Ziele im Iran angegriffen. Mit den Attacken sollten laut US-Regionalkommando die Fähigkeiten Teherans geschwächt werden, die freie Schifffahrt in der Straße von Hormus zu behindern. Ulrike Klein, Redaktion.
5: Nach der Messeattacke eines 16-Jährigen an einem Gymnasium im bayerischen Schongau sind die beiden angegriffenen Schülerinnen außer Lebensgefahr. Bei ihnen habe es sich laut Bundesinnenminister Dobrindt um Zufallsopfer gehandelt.
7: Wir gehen von einer Amoktat aus, eines Einzeltäters. Wir gehen weiter davon aus, dass es sich um eine psychische Ausnahmesituation gehandelt hat. Der Täter, das ist jetzt schon bekannt, war in Behandlung.
5: Bei dem 16-Jährigen handelt es sich um einen ehemaligen Schüler. Er kam zunächst in Untersuchungshaft. Bayerns Innenminister Herrmann hat eine umfassende Aufklärung angekündigt. Bei VW berät heute der Aufsichtsrat über die Sparpläne der Konzernführung. Zuletzt gab es Berichte, wonach der Vorstand bis zu 100.000 Stellen streichen und möglicherweise 4 Werke schließen will. Eine offizielle Bestätigung von Volkswagen gibt es dazu noch nicht. Betriebsrat und IG Metall haben aber schon Widerstand angekündigt. Die Gewerkschaft hat bundesweit zu einem Protesttag aufgerufen und zu Aktionen an allen VW-Standorten.
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5: Und hier die aktuellen Temperaturen. Schwerin 14 Grad, Rostock 16, 15 messen wir in Waren und in Neubrandenburg und 16 sind es in Binz und in Heringsdorf. Heute ist es zunächst stark bewölkt, im Tagesverlauf lockert es aber immer weiter auf, dann lässt sich auch die Sonne blicken. An der Küste kann es noch etwas Sprühregen geben, ansonsten bleibt es trocken. Die Höchstwerte liegen zwischen 20 Grad an der Küste und 24 Grad an der Grenze zu Brandenburg.

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6: Die Kommunalaufsicht hat Boltenhagens Bürgermeister bei Vorwürfen um ein Investitionsdarlehen entlastet. Demnach lag keine Zweckentfremdung vor. Auch die Kurverwaltung habe die Gelder rechtmäßig eingesetzt. Das Landesamt für Gesundheit und Soziales hat im vergangenen Jahr so viel Geld wie noch nie für soziale und gesundheitliche Aufgaben ausgegeben. Knapp 1,5 Milliarden Euro waren es. Ein Schwerpunkt bei der Rekordsumme blieb die Unterstützung von Menschen mit Behinderungen im Arbeitsleben. Seit der Eröffnung einer Außenstelle des Standesamtes Waren im vergangenen Monat haben schon 2 Paare direkt am Strand der Müritz geheiratet. Die Stelle dafür befindet sich am Mare Müritz Yachthafen Bella Riva. 350 DJs auf 10 Bühnen. Das Airbeat One Festival in Neustadt-Glewe hat begonnen. Mit der Anreise gestern hat die Polizei ihre Präsenz rund um das Festivalgelände verstärkt.
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6: Und hier die aktuellen Temperaturen. Schwerin 14 Grad, Rostock 16, 15 messen wir in Waren und in Neubrandenburg und 16 sind es in Binz und in Heringsdorf. Heute ist es zunächst stark bewölkt, im Tagesverlauf lockert es aber immer weiter auf, dann lässt sich auch die Sonne blicken. An der Küste kann es noch etwas Sprühregen geben, ansonsten bleibt es trocken. Die Höchstwerte liegen zwischen 20 Grad an der Küste und 24 Grad an der Grenze zu Brandenburg. Jetzt sind Sie kurz und kompetent informiert mit Lounge Plus. Ich bin Jerome Nussbaum.

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6: Ich bin Jerome Nussbaum. Gut 10 Wochen vor der Landtagswahl würde eine Koalition aus SPD, Linken und Grünen auf eine Mehrheit von 46% im Landtag kommen. Das ergab der neue MV-Trend von Infratest DIMAP im Auftrag der ARD. Demnach bleibt die AfD allerdings stärkste Kraft mit weiterhin 36%. Die SPD von Ministerpräsidentin Schwesig konnte aber 2 Punkte dazu gewinnen auf jetzt 29%. Die mitregierende Linke muss einen Punkt auf 12% abgeben. Die Grünen legen einen zu auf 5%. Die CDU kommt auf 9. Das BSW würde es mit aktuell 4% nicht in den Landtag schaffen. 350 DJs auf 10 Bühnen. Das Airbeat One Festival in Neustadt-Glewe hat begonnen. In diesem Jahr stehen die Niederlande bei dem Elektro-Festival im Fokus. Zu den Top-Acts gehört neben anderen auch Scooter. Mit der Anreise gestern hat die Polizei ihre Präsenz rund um das Festivalgelände verstärkt. Die neue Eskalation im Nahen Osten treibt den Ölpreis wieder nach oben. Inzwischen warnen deutsche Außenpolitiker vor langanhaltenden Folgen durch die neuen gegenseitigen Angriffe zwischen den USA und dem Iran.
7: CDU-Außenexperte Röttgen sieht kein Ende der Unsicherheit und Unberechenbarkeit im Nahen Osten. Dies habe nicht nur erhebliche negative Folgen in der Region, sondern auch für unsere Wirtschaft und Sicherheit, sagte er der Augsburger Allgemeinen. Grünen-Politiker Hofreiter rechnet auch mit dauerhaft hohen Ölpreisen. Die Auseinandersetzung sei noch lange nicht beigelegt. Auch vergangene Nacht haben die USA Ziele im Iran angegriffen. Mit den Attacken sollten laut US-Regionalkommando die Fähigkeiten Teherans geschwächt werden, die freie Schifffahrt in der Straße von Hormus zu behindern. Ulrike Klein, Redaktion.
6: Nach der Messerattacke eines 16-Jährigen an einem Gymnasium im bayerischen Schongau sind die beiden angegriffenen Schülerinnen außer Lebensgefahr. Bei ihnen habe es sich laut Bundesinnenminister Dobrindt um Zufallsopfer gehandelt.
8: Wir gehen von einer Amoktat aus, eines Einzeltäters. Wir gehen weiter davon aus, dass es sich um eine psychische Ausnahmesituation gehandelt hat. Der Täter, das ist jetzt schon bekannt, war in Behandlung.
6: Bei dem 16-Jährigen handelt es sich um einen ehemaligen Schüler. Er kam zunächst in Untersuchungshaft. Bayerns Innenminister Herrmann hat eine umfassende Aufklärung angekündigt. Bei VW berät heute der Aufsichtsrat über die Sparpläne der Konzernführung. Zuletzt gab es Berichte, wonach der Vorstand bis zu 100.000 Stellen streichen und möglicherweise 4 Werke schließen will. Eine offizielle Bestätigung von Volkswagen gibt es dazu noch nicht. Betriebsrat und IG Metall haben aber schon Widerstand angekündigt. Die Gewerkschaft hat bundesweit zu einem Protesttag aufgerufen und zu Aktionen an allen VW-Standorten.
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6: Und hier die aktuellen Temperaturen. Schwerin 14 Grad, Rostock 16, 15 messen wir in Waren und in Neubrandenburg und 16 sind es in Binz und in Heringsdorf. Heute ist es zunächst stark bewölkt, im Tagesverlauf lockert es aber immer weiter auf, dann lässt sich auch die Sonne blicken. An der Küste kann es noch etwas Sprühregen geben, ansonsten bleibt es trocken. Die Höchstwerte liegen zwischen 20 Grad an der Küste und 24 Grad an der Grenze zu Brandenburg.

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6: Die Kommunalaufsicht hat Boltenhagens Bürgermeister bei Vorwürfen um ein Investitionsdarlehen entlastet. Demnach lag keine Zweckentfremdung vor. Auch die Kurverwaltung habe die Gelder rechtmäßig eingesetzt. Das Landesamt für Gesundheit und Soziales hat im vergangenen Jahr so viel Geld wie noch nie für soziale und gesundheitliche Aufgaben ausgegeben. Knapp 1,5 Milliarden Euro waren es. Ein Schwerpunkt bei der Rekordsumme blieb die Unterstützung von Menschen mit Behinderungen im Arbeitsleben. Seit der Eröffnung einer Außenstelle des Standesamtes Waren im vergangenen Monat haben schon zwei Paare direkt am Strand der Müritz geheiratet. Die Stelle dafür befindet sich am Mare Müritz Yachthafen Bella Riva. 350 DJs auf 10 Bühnen. Das Airbeat One Festival in Neustadt-Glewe hat begonnen. Mit der Anreise gestern hat die Polizei ihre Präsenz rund um das Festivalgelände verstärkt.
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6: Und hier die aktuellen Temperaturen. Schwerin 14 Grad, Rostock 16, 15 messen wir in Waren und in Neubrandenburg und 16 sind es in Binz und in Heringsdorf. Heute ist es zunächst stark bewölkt, im Tagesverlauf lockert es aber immer weiter auf, dann lässt sich auch die Sonne blicken. An der Küste kann es noch etwas Sprühregen geben, ansonsten bleibt es trocken. Die Höchstwerte liegen zwischen 20 Grad an der Küste und 24 Grad an der Grenze zu Brandenburg. 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Ich bin Jerome Nussbaum.

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5: Ich bin Jerome Nussbaum. Der AfD-Spitzenkandidat für die Landtagswahl in Mecklenburg-Vorpommern, Holm, gerät nach dem Bundesparteitag in Erfurt unter Druck. Er ließ sich von der Bundestagsfahrbereitschaft zum Parteitag bringen, auf Kosten der Steuerzahler, berichtet der Nordkurier. Damit habe er womöglich Regeln verletzt, denn eine Funktion für den Bundestag hatte er in Erfurt offenbar nicht. Auch für die Rückfahrt nutzte er den Dienstwagen des Bundestags. Jetzt stehen Kosten für eine Strecke von mindestens 1200 Kilometern im Raum. Auf Nachfrage begründete Holm die Fahrt mit der angespannten Sicherheitslage, sonst hätte er den Zug genutzt. In Jarmen können die Planungen für ein neues Feuerwehrgerätehaus weitergehen. Die Stadtvertreter haben sich für eine Variante entschieden, wonach die Feuerwehr künftig in einem Neubau auf dem Gelände des ehemaligen Kreisbetriebs für Landtechnik untergebracht werden soll. Bundeskanzler Merz hat in einer Regierungserklärung die Reformvorhaben der schwarz-roten Koalition verteidigt. Dabei machte er aber auch die Herausforderungen deutlich, mit denen es die Bundesregierung zu tun habe.
6: Die Bundesregierung hat es dabei mit einem internationalen Umfeld zu tun, das auch uns in einer geradezu atemberaubenden zeitlichen Abfolge vor neue Herausforderungen stellt und uns grundlegende Entscheidungen zu unserer Sicherheit, zu unserem Handel, ja zu unserem Wohlstand abverlangt.
5: Merz sagte nur, die aktuelle Koalition aus CDU, CSU und SPD sei in der Lage, verlässliche Antworten auf die Probleme zu geben. Ein Pitbull hat im kleinen Ort Drosa in Sachsen-Anhalt ein 4-jähriges Mädchen totgebissen. Das Kind starb nach der Attacke noch vor Ort.
7: Es handelt sich um den Familienhund. Die Halterin ist die Mutter. Gegen sie wird jetzt wegen fahrlässiger Tötung ermittelt. Ein Notruf war gestern Nachmittag bei der Polizei eingegangen. Als die Beamten vor Ort eintrafen, sei der Pitbull-Rüde unauffällig gewesen. Rettungskräfte unternahmen alles, um das Kind zu retten. Wiederbelebungsversuche blieben aber erfolglos. Der Hund wurde beschlagnahmt und an eine Tierschutzeinrichtung übergeben. Die Mutter wird von Notfallseelsorgern betreut. Ulrike Klein, Redaktion.
5: Bundesaußenminister Wadefuhl sieht die NATO nach dem Gipfeltreffen in Ankara stärker als je zuvor. Trotz neuer Vorwürfe von US-Präsident Trump, insbesondere gegen Spanien, sagte Wadefuhl, man habe die US-Vertreter bei dem Gipfel bei allen politischen Diskussionen innerhalb der NATO als sehr zuverlässig wahrgenommen. Trump hatte den Bündnispartnern erneut vorgeworfen, ihn nicht genügend gegen den Iran zu unterstützen. Wadefuhl bezeichnete die Worte als irritierend. Trotz des sprunghaften Verhaltens von Trump habe der Gipfel gezeigt, dass die NATO zusammenhalte, so Wadefuhl.
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5: Wir schauen auf die aktuellen Temperaturen. Schwerin 16 Grad, Rostock 18. 17 messen wir in Waren-Neubrandenburg und auch in Binz 17 und 18 Grad sind es in Heringsdorf. Heute ist es überwiegend stark bewölkt. Erst im Laufe des Nachmittags lockert es auf und dann zeigt sich auch die Sonne. Die Höchstwerte liegen zwischen 20 und 24 Grad. Morgen geht es dann heiter bis wolkig weiter und es soll trocken bleiben, dann bei maximal 26 Grad.
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1: Ich bin Jerome Nussbaum. Der AfD-Spitzenkandidat für die Landtagswahl in Mecklenburg-Vorpommern, Holm, gerät nach dem Bundesparteitag in Erfurt unter Druck. Er ließ sich von der Bundestagsfahrbereitschaft zum Parteitag bringen, auf Kosten der Steuerzahler, berichtet der Nordkurier. Damit habe er womöglich Regeln verletzt, denn eine Funktion für den Bundestag hatte er in Erfurt offenbar nicht. Auch für die Rückfahrt nutzte er den Dienstwagen des Bundestags. Jetzt stehen Kosten für eine Strecke von mindestens 1200 Kilometern im Raum. Auf Nachfrage begründete Holm die Fahrt mit der angespannten Sicherheitslage, sonst hätte er den Zug genutzt. In Jarmen können die Planungen für ein neues Feuerwehrgerätehaus weitergehen. Die Stadtvertreter haben sich für eine Variante entschieden, wonach die Feuerwehr künftig in einem Neubau auf dem Gelände des ehemaligen Kreisbetriebs für Landtechnik untergebracht werden soll. Bundeskanzler Merz hat in einer Regierungserklärung die Reformvorhaben der schwarz-roten Koalition verteidigt. Dabei machte er aber auch die Herausforderungen deutlich, mit denen es die Bundesregierung zu tun habe.
2: Die Bundesregierung hat es dabei mit einem internationalen Umfeld zu tun, das auch uns in einer geradezu atemberaubenden zeitlichen Abfolge vor neue Herausforderungen stellt und uns grundlegende Entscheidungen zu unserer Sicherheit, zu unserem Handel, ja zu unserem Wohlstand abverlangt.
1: Merz sagte nur, die aktuelle Koalition aus CDU, CSU und SPD sei in der Lage, verlässliche Antworten auf die Probleme zu geben. Ein Pitbull hat im kleinen Ort Drosa in Sachsen-Anhalt ein 4-jähriges Mädchen totgebissen. Das Kind starb nach der Attacke noch vor Ort.
3: Es handelt sich um den Familienhund. Die Halterin ist die Mutter. Gegen sie wird jetzt wegen fahrlässiger Tötung ermittelt. Ein Notruf war gestern Nachmittag bei der Polizei eingegangen. Als die Beamten vor Ort eintrafen, sei der Pitbull-Rüde unauffällig gewesen. Rettungskräfte unternahmen alles, um das Kind zu retten. Wiederbelebungsversuche blieben aber erfolglos. Der Hund wurde beschlagnahmt und an eine Tierschutzeinrichtung übergeben. Die Mutter wird von Notfallseelsorgern betreut. Ulrike Klein, Redaktion.
1: Bundesaußenminister Wadephul sieht die NATO nach dem Gipfeltreffen in Ankara stärker als je zuvor. Trotz neuer Vorwürfe von US-Präsident Trump, insbesondere gegen Spanien, sagte Wadephul, man habe die US-Vertreter bei dem Gipfel bei allen politischen Diskussionen innerhalb der NATO als sehr zuverlässig wahrgenommen. Trump hatte den Bündnispartnern erneut vorgeworfen, ihn nicht genügend gegen den Iran zu unterstützen. Wadephul bezeichnete die Worte als irritierend. Trotz des sprunghaften Verhaltens von Trump habe der Gipfel gezeigt, dass die NATO zusammenhalte, so Wadephul.
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1: Wir schauen auf die aktuellen Temperaturen. Schwerin 16 Grad, Rostock 18. 17 messen wir in Waren-Neubrandenburg und auch in Binz 17 und 18 Grad sind es in Heringsdorf. Heute ist es überwiegend stark bewölkt. Erst im Laufe des Nachmittags lockert es auf und dann zeigt sich auch die Sonne. Die Höchstwerte liegen zwischen 20 und 24 Grad. Morgen geht es dann heiter bis wolkig weiter und es soll trocken bleiben, dann bei maximal 26 Grad.
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9: Ich bin Jerome Nussbaum. Gut 10 Wochen vor der Landtagswahl würde eine Koalition aus SPD, Linken und Grünen auf eine Mehrheit von 46% im Landtag kommen. Das ergab der neue MV-Trend von Infratest DIMAP im Auftrag der ARD. Demnach bleibt die AfD allerdings stärkste Kraft mit weiterhin 36%. Die SPD von Ministerpräsidentin Schwesig konnte aber 2 Punkte dazu gewinnen auf jetzt 29%. Die mitregierende Linke muss einen Punkt auf 12% abgeben. Die Grünen legen einen zu auf 5%. Die CDU kommt auf 9. Das BSW würde es mit aktuell 4% nicht in den Landtag schaffen. Bei einem Wildunfall auf der B321 sind am frühen Morgen 2 Menschen schwer verletzt worden. Einer von ihnen musste reanimiert werden. Zu dem Unfall kam es laut Polizei auf der stark befahrenen Pendlerstrecke zur A24 zwischen Bandenitz und Warsow. Es kam danach zu langen Staus. Der Verkehr wurde an der Unfallstelle einspurig vorbeigeleitet. Nach der tödlichen Prügelattacke auf einen Zugbegleiter in Rheinland-Pfalz ist der Angeklagte zu 10 Jahren Haft verurteilt worden. Das Landgericht Zweibrücken entschied auf Körperverletzung mit Todesfolge.
10: Der 26-Jährige war Anfang Februar ohne Ticket in den Zug gestiegen. Bei der Kontrolle ging er auf den Schaffner los. Der starb später im Krankenhaus an seinen schweren Kopfverletzungen. Bei der Strafe von 10 Jahren Gefängnis wird es aber möglicherweise nicht bleiben. Der Anwalt der Hinterbliebenen hatte vor dem Urteil schon angekündigt, vor den Bundesgerichtshof zu ziehen. Die Opferfamilie hatte eine schärfere Verurteilung wegen Totschlags oder Mordes gefordert. Der Verkündung blieb sie heute fern. Noah Ulrich, Redaktion.
9: In seiner Regierungserklärung unter anderem zu den Reformvorhaben hat Bundeskanzler Merz die Arbeit der Koalitionspartner gelobt. Unterschiedliche Parteien hätten zusammengefunden und würden um die beste Lösung für die vielen Herausforderungen im Land ringen, sagte er im Bundestag.
11: Nun höre ich immer wieder den Vorwurf, die politische Mitte liefere nicht, sie blockiere nur und sie blockiere sich selbst. Lassen Sie mich in aller Deutlichkeit erwidern. Die Mitte liefert, sie arbeitet und sie erfüllt vor allem den Auftrag aus unserem Grundgesetz.
9: Auch den NATO-Gipfel in Ankara sprach Merz an und verkündete dabei, Deutschland habe sich mit den USA auf den Kauf von Mittelstreckenraketen des Typs Tomahawk geeinigt. Bei VW berät heute der Aufsichtsrat über die Sparpläne der Konzernführung. Zuletzt gab es Berichte, wonach der Vorstand bis zu 100.000 Stellen streichen und möglicherweise 4 Werke schließen will. Betriebsrat und IG Metall haben aber schon Widerstand angekündigt. Die Gewerkschaft hat bundesweit zu einem Protesttag aufgerufen und zu Aktionen an allen VW-Standorten.
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9: Und hier die aktuellen Temperaturen. Schwerin 18 Grad, Rostock und Waren 19. In Neubrandenburg messen wir 20 Grad, in Binz 18 und Heringsdorf 19 Grad. Heute ist es überwiegend stark bewölkt. Erst im Laufe des Nachmittags lockert es auf und dann zeigt sich auch die Sonne. Die Höchstwerte liegen zwischen 20 und 24 Grad. Morgen geht es dann heiter bis wolkig weiter und es soll trocken bleiben, dann bei maximal 26 Grad.

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4: Ich bin Jerome Nussbaum. Gut 10 Wochen vor der Landtagswahl würde eine Koalition aus SPD, Linken und Grünen auf eine Mehrheit von 46% im Landtag kommen. Das ergab der neue MV-Trend von Infratest DIMAP im Auftrag der ARD. Demnach bleibt die AfD allerdings stärkste Kraft mit weiterhin 36%. Die SPD von Ministerpräsidentin Schwesig konnte aber 2 Punkte dazu gewinnen auf jetzt 29%. Die mitregierende Linke muss einen Punkt auf 12% abgeben. Die Grünen legen einen zu auf 5%. Die CDU kommt auf 9. Das BSW würde es mit aktuell 4% nicht in den Landtag schaffen. Bei einem Wildunfall auf der B321 sind am frühen Morgen 2 Menschen schwer verletzt worden. Einer von ihnen musste reanimiert werden. Zu dem Unfall kam es laut Polizei auf der stark befahrenen Pendlerstrecke zur A24 zwischen Bandenitz und Warsow. Es kam danach zu langen Staus. Der Verkehr wurde an der Unfallstelle einspurig vorbeigeleitet. Nach der tödlichen Prügelattacke auf einen Zugbegleiter in Rheinland-Pfalz ist der Angeklagte zu 10 Jahren Haft verurteilt worden. Das Landgericht Zweibrücken entschied auf Körperverletzung mit Todesfolge.
5: Der 26-Jährige war Anfang Februar ohne Ticket in den Zug gestiegen. Bei der Kontrolle ging er auf den Schaffner los. Der starb später im Krankenhaus an seinen schweren Kopfverletzungen. Bei der Strafe von 10 Jahren Gefängnis wird es aber möglicherweise nicht bleiben. Der Anwalt der Hinterbliebenen hatte vor dem Urteil schon angekündigt, vor den Bundesgerichtshof zu ziehen. Die Opferfamilie hatte eine schärfere Verurteilung wegen Totschlags oder Mordes gefordert. Der Verkündung blieb sie heute fern. Noah Ulrich, Redaktion.
4: In seiner Regierungserklärung unter anderem zu den Reformvorhaben hat Bundeskanzler Merz die Arbeit der Koalitionspartner gelobt. Unterschiedliche Parteien hätten zusammengefunden und würden um die beste Lösung für die vielen Herausforderungen im Land ringen, sagte er im Bundestag.
6: Nun höre ich immer wieder den Vorwurf, die politische Mitte liefere nicht, sie blockiere nur und sie blockiere sich selbst. Lassen Sie mich in aller Deutlichkeit erwidern. Die Mitte liefert, sie arbeitet und sie erfüllt vor allem den Auftrag aus unserem Grundgesetz.
4: Auch den NATO-Gipfel in Ankara sprach Merz an und verkündete dabei, Deutschland habe sich mit den USA auf den Kauf von Mittelstreckenraketen des Typs Tomahawk geeinigt. Bei VW berät heute der Aufsichtsrat über die Sparpläne der Konzernführung. Zuletzt gab es Berichte, wonach der Vorstand bis zu 100.000 Stellen streichen und möglicherweise 4 Werke schließen will. Betriebsrat und IG Metall haben aber schon Widerstand angekündigt. Die Gewerkschaft hat bundesweit zu einem Protesttag aufgerufen und zu Aktionen an allen VW-Standorten.
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4: Und hier die aktuellen Temperaturen. Schwerin 18 Grad, Rostock und Waren 19, in Neubrandenburg messen wir 20 Grad, in Binz 18 und Heringsdorf 19 Grad. Heute ist es überwiegend stark bewölkt, erst im Laufe des Nachmittags lockert es auf und dann zeigt sich auch die Sonne. Die Höchstwerte liegen zwischen 20 und 24 Grad. Morgen geht es dann heiter bis wolkig weiter und es soll trocken bleiben, dann bei maximal 26 Grad.

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13: Ich bin Marvin Standke. Gut 10 Wochen vor der Landtagswahl würde eine Koalition aus SPD, Linken und Grünen auf eine Mehrheit von 46% bei uns im Landtag kommen. Das ergab der neue MV-Trend von Infratest DIMAP im Auftrag der ARD. Demnach blieb die AfD allerdings stärkste Kraft mit weiterhin 36%. Die SPD von Ministerpräsidentin Schwesig konnte 2 Punkte dazu gewinnen auf jetzt 29%. Die mitregierende Linke muss einen Punkt auf 12% abgeben. Die Grünen legen einen zu auf 5%, die CDU kommt auf 9%, das BSW würde es mit aktuell 4% nicht in den Landtag schaffen. Bei einem Wildunfall auf der B321 sind am frühen Morgen 2 Menschen schwer verletzt worden. Einer von ihnen musste reanimiert werden. Zu dem Unfall kam es laut Polizei auf der stark befahrenen Pendlerstrecke zur A24 zwischen Badenitz und Warsow. Es kam danach zu langen Staus. Der Verkehr wurde an der Unfallstelle einspurig vorbeigeleitet. Bundeskanzler Merz hat im Bundestag die Bilanz der Regierungskoalition verteidigt. Im ersten Regierungsjahr sei viel geschehen, sagte er. Das bedeute einen Aufbruch für Deutschland. Merz rief zu einer selbstbewussten Reformdebatte auf. Deutschland solle wirtschaftlich stark und verteidigungsfähig bleiben. Zudem kündigte er den Kauf von Tomahawk-Marschflugkörpern an. Darauf habe man sich beim NATO-Gipfel in Ankara geeinigt. AfD-Chef Chrupalla kritisierte einen Rüstungsrausch der Regierung. Die USA haben den Iran erneut angegriffen.
14: In der Nacht trafen sie rund 90 Ziele an der Küste. Betroffen waren Luftabwehr, Küstenanlagen und Raketenlager. Der Iran reagierte mit Angriffen auf US-Stützpunkte. Ziele waren Kuwait und Bahrain. Dort heulten die Alarmsirenen. Kuwaits Luftabwehr fing mehrere Raketen ab. Auslöser war ein Streit um die Straße von Hormus. Präsident Trump erklärte die Waffenruhe für beendet. Die USA setzten zudem Ölsanktionen gegen Teheran wieder in Kraft. Der Iran rief den UN-Sicherheitsrat zum Handeln auf. Ulrike Klein, Redaktion.
13: Und die britische Rocksängerin Bonnie Tyler ist tot. Sie starb im Alter von 75 Jahren. Das teilte ihre Familie mit. Anfang Mai musste sie notoperiert werden. Danach lag Tyler im künstlichen Koma. Im Juni erwachte sie wieder, blieb aber auf der Intensivstation. Nun starb sie in einer Klinik in Portugal. Ende der 70er wurde Bonnie Tyler zum Weltstar. Der Hit It's a Heartache machte sie berühmt. Ihre markante, rauchige Stimme entstand nach einer OP an ihren Stimmbändern.
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13: Die aktuellen Temperaturen. Schwerin am Schloss 24 Grad, Rostock an der Marienkirche 22, Waren an der Müritz 23 Grad, Neubrandenburg am Marktplatz auch 23 Grad, Binz auf Rügen 20, Heringsdorf auf Usedom 21 Grad. Heute teilweise wolkig oder stark bewölkt, meist trocken. Im Tagesverlauf von der Ostsee her heiter bis sonnig, maximal 21 bis 24 Grad. Jetzt sind Sie kurz und kompetent informiert mit Lounge Plus. Ich bin Marvin Standke.
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8: Ich bin Marvin Standke. Im Mordprozess um den Tod des 8-jährigen Fabian aus Güstrow steht heute der letzte Verhandlungstag vor einer 4-wöchigen Pause an. Erwartet werden 2 Ärzte und Polizisten als Zeugen. Die Ärzte behandelten die Angeklagte. Ihr Hausarzt wird voraussichtlich keine Angaben machen. Die Angeklagte hatte die Entbindung von der ärztlichen Schweigepflicht wieder zurückgenommen. Eine mögliche psychische Erkrankung der Angeklagten war im Prozess bereits mehrfach Thema. Sie soll den 8-jährigen Fabian im Oktober 2025 unter einem Vorwand aus seiner Wohnung gelockt, mit mindestens 6 Messerstichen getötet und die Leiche angezündet haben. In Stralsund haben die Meeresmuseen einen Besucherrekord verzeichnet. Grund waren Ferienzeit und Regenwetter. Am Dienstag kamen mehr als 10.000 Gäste. Rund 7.400 davon besuchten das Ozeaneum. Die übrigen Besucher gingen ins Stammhaus im Katharinenkloster. Das Museum empfiehlt Online-Tickets mit festem Zeitfenster. So lassen sich lange Warteschlangen vermeiden. Auf Usedom entsteht ab September ein Tunnel für Fischotter. Er liegt unter der Bundesstraße 111 bei Kölpinsee. Der Fischotter gilt als streng geschützte Art. Die Straße muss dafür zeitweise gesperrt werden. Der Verkehr wird über eine neue Trasse umgeleitet. Grund sind zahlreiche überfahrene Fischotter in dem Bereich. Der Tunnel soll den Tieren künftig ein sicheres Überqueren ermöglichen. Die Baukosten liegen bei rund 4,5 Millionen Euro. Und seit der Eröffnung einer Außenstelle des Standesamtes Waren im vergangenen Monat haben jetzt schon 2 Paare direkt am Strand der Müritz geheiratet. Die Stelle dafür befindet sich am Mare Müritz Yachthafen Della Riva. Und noch eine Meldung zum Fußball. Hansa Rostock startet am 2. Augustwochenende in die neue Drittligasaison. Der DFB hat den Spielplan jetzt veröffentlicht. Demnach tritt Rostock zuerst auf die zweite Mannschaft von Hoffenheim.
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8: In Rostock um die 23 Grad. Sonne und Wolken im Wechsel, aber es bleibt trocken heute.

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8: Ich bin Marvin Standke. Gut 10 Wochen vor der Landtagswahl würde eine Koalition aus SPD, Linken und Grünen auf eine Mehrheit von 46% bei uns im Landtag kommen. Das ergab der neue MV-Trend von Infratest DIMAP im Auftrag der ARD. Demnach blieb die AfD allerdings stärkste Kraft mit weiterhin 36%. Die SPD von Ministerpräsidentin Schwesig konnte 2 Punkte dazu gewinnen auf jetzt 29%. Die mitregierende Linke muss einen Punkt auf 12% abgeben. Die Grünen legen einen zu auf 5%, die CDU kommt auf 9%, das BSW würde es mit aktuell 4% nicht in den Landtag schaffen. Bei einem Wildunfall auf der B321 sind am frühen Morgen 2 Menschen schwer verletzt worden. Einer von ihnen musste reanimiert werden. Zu dem Unfall kam es laut Polizei auf der stark befahrenen Pendlerstrecke zur A24 zwischen Badenitz und Warsow. Es kam danach zu langen Staus. Der Verkehr wurde an der Unfallstelle einspurig vorbeigeleitet. Bundeskanzler Merz hat im Bundestag die Bilanz der Regierungskoalition verteidigt. Im ersten Regierungsjahr sei viel geschehen, sagte er. Das bedeutet einen Aufbruch für Deutschland. Merz rief zu einer selbstbewussten Reformdebatte auf. Deutschland solle wirtschaftlich stark und verteidigungsfähig bleiben. Zudem kündigte er den Kauf von Tomahawk-Marschflugkörpern an. Darauf habe man sich beim NATO-Gipfel in Ankara geeinigt. AfD-Chef Chrupalla kritisierte einen Rüstungsrausch der Regierung. Die USA haben den Iran erneut angegriffen.
9: In der Nacht trafen sie rund 90 Ziele an der Küste. Betroffen waren Luftabwehr, Küstenanlagen und Raketenlager. Der Iran reagierte mit Angriffen auf US-Stützpunkte. Ziele waren Kuwait und Bahrain. Dort heulten die Alarmsirenen. Kuwaits Luftabwehr fing mehrere Raketen ab. Auslöser war ein Streit um die Straße von Hormus. Präsident Trump erklärte die Waffenruhe für beendet. Die USA setzten zudem Ölsanktionen gegen Teheran wieder in Kraft. Der Iran rief den UN-Sicherheitsrat zum Handeln auf. Ulrike Klein, Redaktion.
8: Und die britische Rocksängerin Bonnie Tyler ist tot. Sie starb im Alter von 75 Jahren. Das teilte ihre Familie mit. Anfang Mai musste sie notoperiert werden. Danach lag Tyler im künstlichen Koma. Im Juni erwachte sie wieder, blieb aber auf der Intensivstation. Nun starb sie in einer Klinik in Portugal. Ende der 70er wurde Bonnie Tyler zum Weltstar. Der Hit It's a Heartache machte sie berühmt. Ihre markante rauchige Stimme entstand nach einer OP an ihren Stimmbändern.
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8: Die aktuellen Temperaturen. Schwerin am Schloss 24 Grad, Rostock an der Marienkirche 22, Waren an der Müritz 23 Grad, Neubrandenburg am Marktplatz auch 23 Grad, Binz auf Rügen 20, Heringsdorf auf Usedom 21 Grad. Heute teilweise wolkig oder stark bewölkt, meist trocken. Im Tagesverlauf von der Ostsee her heiter bis sonnig, maximal 21 bis 24 Grad. Jetzt sind Sie kurz und kompetent informiert mit Lounge Plus. Ich bin Marvin Standke.
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3: Ich bin Marvin Stantke. Im Mordprozess um den Tod des 8-jährigen Fabian aus Güstrow steht heute der letzte Verhandlungstag vor einer 4-wöchigen Pause an. Erwartet werden 2 Ärzte und Polizisten als Zeugen. Die Ärzte behandelten die Angeklagte. Ihr Hausarzt wird voraussichtlich keine Angaben machen. Die Angeklagte hatte die Entbindung von der ärztlichen Schweigepflicht wieder zurückgenommen. Eine mögliche psychische Erkrankung der Angeklagten war im Prozess bereits mehrfach Thema. Sie soll den 8-jährigen Fabian im Oktober 2025 unter einem Vorwand aus seiner Wohnung gelockt, mit mindestens 6 Messerstichen getötet und die Leiche angezündet haben. In Stralsund haben die Meeresmuseen einen Besucherrekord verzeichnet. Grund waren Ferienzeit und Regenwetter. Am Dienstag kamen mehr als 10.000 Gäste. Rund 7.400 davon besuchten das Ozeaneum. Die übrigen Besucher gingen ins Stammhaus im Katharinenkloster. Das Museum empfiehlt Online-Tickets mit festem Zeitfenster. So lassen sich lange Warteschlangen vermeiden. Auf Usedom entsteht ab September ein Tunnel für Fischotter. Er liegt unter der Bundesstraße 111 bei Kölpinsee. Der Fischotter gilt als streng geschützte Art. Die Straße muss dafür zeitweise gesperrt werden. Der Verkehr wird über eine neue Trasse umgeleitet. Grund sind zahlreiche überfahrene Fischotter in dem Bereich. Der Tunnel soll den Tieren künftig ein sicheres Überqueren ermöglichen. Die Baukosten liegen bei rund 4,5 Millionen Euro. Und seit der Eröffnung einer Außenstelle des Standesamtes Waren im vergangenen Monat haben jetzt schon 2 Paare direkt am Strand der Müritz geheiratet. Die Stelle dafür befindet sich am Mare Müritz Yachthafen Della Riva. Und noch eine Meldung zum Fußball. Hansa Rostock startet am 2. Augustwochenende in die neue Drittligasaison. Der DFB hat den Spielplan jetzt veröffentlicht. Demnach tritt Rostock zuerst auf die zweite Mannschaft von Hoffenheim.
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3: In Rostock um die 23 Grad. Sonne und Wolken im Wechsel, aber es bleibt trocken heute.
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5: Ich bin Marvin Standke. Der AfD-Bundestagsabgeordnete Leif-Erik Holm steht wegen einer Dienstwagenfahrt weiter in der Kritik. Holm ließ sich mit einer Bundestagslimousine zum AfD-Parteitag nach Erfurt fahren. Die Strecke betrug mehr als 1200 Kilometer. Solche Dienstwagen dürfen eigentlich nur Fraktionschefs nutzen. Holm begründet die Fahrt mit der Sicherheitslage rund um den Parteitag. Politiker anderer Parteien üben scharfe Kritik. Sie werfen der AfD Missbrauch von Steuergeldern vor. Holm will Ministerpräsident von Mecklenburg-Vorpommern werden. Kostenloser Eintritt in die 18 Zoos bei uns in Mecklenburg-Vorpommern für Kinder bis 14 Jahre, das ist morgen möglich. Doch viele Einrichtungen kämpfen mit steigenden Kosten für Energie, Personal und Futter. Der Zoo Rostock spart, ohne die Eintrittspreise zu erhöhen. Die Besucherzahlen bleiben stabil. Der Tierpark Uckermünde dagegen hat die Preise um 10% angehoben. Die Besucherzahl sank zuletzt. Der Zoo Stralsund kompensiert die Mehrkosten durch sparsamen Ressourceneinsatz. Kindergeld in Deutschland soll künftig automatisch ausgezahlt werden. Der Bundestag hat dazu ein neues Gesetz beschlossen. Voraussetzung ist die Zustimmung des Bundesrats morgen. Dann müssen Eltern ab kommendem Jahr keine Anträge mehr stellen. Nötig ist nur die gewohnte Anmeldung beim Standesamt. Die weiteren Schritte laufen dann automatisch ab. Einzige Bedingung: Der Staat kennt die Kontoverbindung eines Elternteils. Ziel ist es, Bürokratie abzubauen und Familien zu entlasten. Im vergangenen Jahr zahlte die Familienkasse rund 55 Milliarden Euro Kindergeld aus. Neue Eskalation zwischen den USA und dem Iran.
6: Nach US-Luftangriffen gehen die Attacken offenbar weiter. Der Iran meldet mehrere Explosionen in der Provinz Bush Air. Auch nahe eines Atomkraftwerks soll es einen Einschlag gegeben haben. In Bahrain und Jordanien ertönten daraufhin Warnsirenen. Die Revolutionsgarde griff erneut US-Stützpunkte in Bahrain und Kuwait an. Zuvor hatten die USA rund 90 Ziele im Iran attackiert. Getroffen wurden demnach Luftabwehr, Raketenlager und eine wichtige Eisenbahnbrücke. Ulrike Klein, Redaktion.
5: Die britische Rocksängerin Bonnie Tyler ist tot. Sie starb im Alter von 75 Jahren. Das teilte ihre Familie mit. Anfang Mai musste sie notoperiert werden. Danach lag Tyler im künstlichen Koma. Im Juni erwachte sie wieder. Sie blieb aber auf der Intensivstation. Nun starb sie in einer Klinik in Portugal. Ende der 70er wurde sie zum Weltstar. Der Hit It's a Heartache machte sie berühmt. Ihre markante, rauchige Stimme entstand nach einer Operation an ihren Stimmbändern.
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5: Die aktuellen Temperaturen. Schwerin am Schloss 24 Grad, Rostock an der Marienkirche 22, Waren an der Müritz 23 Grad, Neubrandenburg am Marktplatz auch 23 Grad, Binz auf Rügen 20, Heringsdorf auf Usedom 21 Grad. Heute teilweise wolkig oder stark bewölkt, meist trocken. Im Tagesverlauf von der Ostsee her heiter bis sonnig, maximal 21 bis 24 Grad. Jetzt sind Sie kurz und kompetent informiert mit Lounge Plus. Ich bin Marvin Standke.

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10: Ich bin Marvin Standke. Das Landesamt für Gesundheit und Soziales hat im vergangenen Jahr so viel Geld wie noch nie für soziale und gesundheitliche Aufgaben bei uns im Land ausgegeben. Knapp 1,5 Milliarden Euro waren es. Ein Schwerpunkt bei der Rekordsumme blieb die Unterstützung von Menschen mit Behinderung im Arbeitsleben. Dazu sollen Förderprogramme und der Gesundheits- und Arbeitsschutz künftig weiter gestärkt werden. In Stralsund haben die Meeresmuseen einen Besucherrekord verzeichnet. Grund waren Ferienzeit und Regenwetter. Am Dienstag in dieser Woche kamen mehr als 10.000 Gäste. Rund 7.400 davon besuchten das Ozeaneum. Die übrigen Besucher gingen ins Stammhaus im Katharinenkloster. Das Museum empfiehlt Online-Tickets mit festem Zeitfenster. So ließen sich lange Warteschlangen vermeiden. In Bansin sind Unbekannte in einen Imbiss eingebrochen. Betroffen ist die Fischfabrik auf Usedom. Die Täter stahlen Bargeld und einen Tresor. Auch Inventar wurde dabei beschädigt. Der Einbruch geschah zwischen Montag und Dienstag. Die Polizei schätzt den Schaden auf 3.800 Euro. Ermittelt wird wegen besonders schweren Diebstahls. Die Polizei sucht nun Zeugenhinweise. Und das Ostsee-Forschungsinstitut Warnemünde startet heute seine Vortragsreihe. Direktorin Heide Schulz-Vogt eröffnet den Abend. Es geht um Bakterien, die die Ostsee entgiften. Weitere Vorträge folgen bis Ende August. Themen sind Klimawandel, Seegras und Mikroplastik. Auch eine Lesung über Warnemünde ist geplant. Alle Termine sind donnerstags, kostenfrei und öffentlich zugänglich.
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10: In Rostock um die 23 Grad. Sonne und Wolken im Wechsel, aber es bleibt trocken heute.
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10: Ich bin Marvin Standke. Der AfD-Bundestagsabgeordnete Leif-Erik Holm steht wegen einer Dienstwagenfahrt weiter in der Kritik. Holm ließ sich mit einer Bundestagslimousine zum AfD-Parteitag nach Erfurt fahren. Die Strecke betrug mehr als 1200 Kilometer. Solche Dienstwagen dürfen eigentlich nur Fraktionschefs nutzen. Holm begründet die Fahrt mit der Sicherheitslage rund um den Parteitag. Politiker anderer Parteien üben scharfe Kritik. Sie werfen der AfD Missbrauch von Steuergeldern vor. Holm will Ministerpräsident von Mecklenburg-Vorpommern werden. Kostenloser Eintritt in die 18 Zoos bei uns in Mecklenburg-Vorpommern für Kinder bis 14 Jahre, das ist morgen möglich. Doch viele Einrichtungen kämpfen mit steigenden Kosten für Energie, Personal und Futter. Der Zoo Rostock spart, ohne die Eintrittspreise zu erhöhen. Die Besucherzahlen bleiben stabil. Der Tierpark Uckermünde dagegen hat die Preise um 10% angehoben. Die Besucherzahl sank zuletzt. Der Zoo Stralsund kompensiert die Mehrkosten durch sparsamen Ressourceneinsatz. Kindergeld in Deutschland soll künftig automatisch ausgezahlt werden. Der Bundestag hat dazu ein neues Gesetz beschlossen. Voraussetzung ist die Zustimmung des Bundesrats morgen. Dann müssen Eltern ab kommendem Jahr keine Anträge mehr stellen. Nötig ist nur die gewohnte Anmeldung beim Standesamt. Die weiteren Schritte laufen dann automatisch ab. Einzige Bedingung: Der Staat kennt die Kontoverbindung eines Elternteils. Ziel ist es, Bürokratie abzubauen und Familien zu entlasten. Im vergangenen Jahr zahlte die Familienkasse rund 55 Milliarden Euro Kindergeld aus. Neue Eskalation zwischen den USA und dem Iran.
11: Nach US-Luftangriffen gehen die Attacken offenbar weiter. Der Iran meldet mehrere Explosionen in der Provinz Bush Air. Auch nahe eines Atomkraftwerks soll es einen Einschlag gegeben haben. In Bahrain und Jordanien ertönten daraufhin Warnsirenen. Die Revolutionsgarde griff erneut US-Stützpunkte in Bahrain und Kuwait an. Zuvor hatten die USA rund 90 Ziele im Iran attackiert. Getroffen wurden demnach Luftabwehr, Raketenlager und eine wichtige Eisenbahnbrücke. Ulrike Klein, Redaktion.
10: Die britische Rocksängerin Bonnie Tyler ist tot. Sie starb im Alter von 75 Jahren. Das teilte ihre Familie mit. Anfang Mai musste sie notoperiert werden. Danach lag Tyler im künstlichen Koma. Im Juni erwachte sie wieder. Sie blieb aber auf der Intensivstation. Nun starb sie in einer Klinik in Portugal. Ende der 70er wurde sie zum Weltstar. Der Hit It's a Heartache machte sie berühmt. Ihre markante, rauchige Stimme entstand nach einer Operation an ihren Stimmbändern.
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10: Die aktuellen Temperaturen. Schwerin am Schloss 24 Grad, Rostock an der Marienkirche 22, Waren an der Müritz 23 Grad, Neubrandenburg am Marktplatz auch 23 Grad, Binz auf Rügen 20, Heringsdorf auf Usedom 21 Grad. Heute teilweise wolkig oder stark bewölkt, meist trocken. Im Tagesverlauf von der Ostsee her heiter bis sonnig, maximal 21 bis 24 Grad. Jetzt sind Sie kurz und kompetent informiert mit Lounge Plus. Ich bin Marvin Standke.

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4: Ich bin Marvin Standke. Das Landesamt für Gesundheit und Soziales hat im vergangenen Jahr so viel Geld wie noch nie für soziale und gesundheitliche Aufgaben bei uns im Land ausgegeben. Knapp 1,5 Milliarden Euro waren es. Ein Schwerpunkt bei der Rekordsumme blieb die Unterstützung von Menschen mit Behinderung im Arbeitsleben. Dazu sollen Förderprogramme und der Gesundheits- und Arbeitsschutz künftig weiter gestärkt werden. In Stralsund haben die Meeresmuseen einen Besucherrekord verzeichnet. Grund waren Ferienzeit und Regenwetter. Am Dienstag in dieser Woche kamen mehr als 10.000 Gäste. Rund 7.400 davon besuchten das Ozeaneum. Die übrigen Besucher gingen ins Stammhaus im Katharinenkloster. Das Museum empfiehlt Online-Tickets mit festem Zeitfenster. So ließen sich lange Warteschlangen vermeiden. In Bansin sind Unbekannte in einen Imbiss eingebrochen. Betroffen ist die Fischfabrik auf Usedom. Die Täter stahlen Bargeld und einen Tresor. Auch Inventar wurde dabei beschädigt. Der Einbruch geschah zwischen Montag und Dienstag. Die Polizei schätzt den Schaden auf 3.800 Euro. Ermittelt wird wegen besonders schweren Diebstahls. Die Polizei sucht nun Zeugenhinweise. Und das Ostsee-Forschungsinstitut Warnemünde startet heute seine Vortragsreihe. Direktorin Heide Schulz-Vogt eröffnet den Abend. Es geht um Bakterien, die die Ostsee entgiften. Weitere Vorträge folgen bis Ende August. Themen sind Klimawandel, Seegras und Mikroplastik. Auch eine Lesung über Warnemünde ist geplant. Alle Termine sind donnerstags, kostenfrei und öffentlich zugänglich.
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4: In Rostock um die 23 Grad. Sonne und Wolken im Wechsel, aber es bleibt trocken heute.

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7: Ich bin Marvin Standke. Gut 10 Wochen vor der Landtagswahl würde eine Koalition aus SPD, Linken und Grünen auf eine Mehrheit von 46% in unserem Landtag kommen. Das ergab der neue MV-Trend von Infratest DIMAP im Auftrag der ARD. Demnach bleibt die AfD allerdings stärkste Kraft mit weiterhin 36%. Die SPD von Ministerpräsidentin Schwesig konnte 2 Punkte dazugewinnen, auf jetzt 29%. Die mitregierende Linke muss einen Punkt auf 12% abgeben. Die Grünen legen einen zu auf 5%. Die CDU kommt auf 9, das BSW würde es mit aktuell 4% nicht in den Landtag schaffen. Der AfD-Bundestagsabgeordnete Leif-Erik Holm steht wegen einer Dienstwagenfahrt in der Kritik. Holm ließ sich mit einer Bundestagslimousine zum AfD-Parteitag nach Erfurt fahren. Die Strecke betrug mehr als 1200 Kilometer. Solche Dienstwagen dürfen eigentlich nur Fraktionschefs nutzen. Holm begründet die Fahrt mit der Sicherheitslage rund um den Parteitag. Politiker anderer Parteien üben scharfe Kritik. Sie werfen der AfD Missbrauch von Steuergeldern vor. Holm will Ministerpräsident von Mecklenburg-Vorpommern werden. Kindergeld in Deutschland soll künftig automatisch ausgezahlt werden. Der Bundestag hat dazu ein neues Gesetz beschlossen. Voraussetzung ist die Zustimmung des Bundesrats morgen. Dann müssen Eltern ab kommendem Jahr keine Anträge mehr stellen. Nötig ist nur die gewohnte Anmeldung beim Standesamt. Die weiteren Schritte laufen dann automatisch ab. Einzige Bedingung, der Staat kennt die Kontoverbindung eines Elternteils. Ziel ist es, Bürokratie abzubauen und Familien zu entlasten. Im vergangenen Jahr zahlte die Familienkasse rund 55 Milliarden Euro Kindergeld aus. Der Iran hat erneut US-Militärstützpunkte angegriffen. Betroffen waren Ziele in Jordanien und Bahrain.
8: In beiden Ländern ertönten Warnsirenen. Das meldeten die örtlichen Behörden. Jordanische Streitkräfte schossen 8 Raketen ab. Im Iran gab es mehrere Explosionen in Bush Air. Das meldete die Nachrichtenagentur Fars. Ein Geschoss soll nahe eines Atomkraftwerks eingeschlagen sein. Die USA äußerten sich bisher nicht dazu. Zuvor hatten die USA rund 90 Ziele im Iran attackiert. Getroffen wurden unter anderem Luftabwehrsysteme und Raketenlager. Auch eine wichtige Eisenbahnbrücke wurde getroffen. Sie verbindet den Iran mit China und Russland. Ulrike Klein, Redaktion.
7: Und die britische Rocksängerin Bonnie Tyler ist tot. Sie wurde 75 Jahre alt. Das gab ihre Familie bekannt. Anfang Mai musste sie notoperiert werden. Danach lag sie im künstlichen Koma. Im Juni erwachte sie wieder. Sie blieb aber auf der Intensivstation. Nun starb sie in einer Klinik in Portugal. Ende der 70er wurde Tyler zum Weltstar. Berühmt machte sie der Hit It's a Heartache. Ihre raue Stimme entstand nach einer Stimmbandoperation.
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7: Die aktuellen Temperaturen. Schwerin am Schloss 24 Grad, Rostock an der Marienkirche 22, Waren an der Müritz 23 Grad, Neubrandenburg am Marktplatz auch 23 Grad, Binz auf Rügen 20, Heringsdorf auf Usedom 21 Grad. Heute teilweise wolkig oder stark bewölkt, meist trocken. Im Tagesverlauf von der Ostsee her heiter bis sonnig, maximal 21 bis 24 Grad. Jetzt sind Sie kurz und kompetent informiert mit Lounge Plus. Ich bin Marvin Standke.

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4: Ich bin Marvin Standke. Gut 10 Wochen vor der Landtagswahl würde eine Koalition aus SPD, Linken und Grünen auf eine Mehrheit von 46% in unserem Landtag kommen. Das ergab der neue MV-Trend von Infratest DIMAP im Auftrag der ARD. Demnach bleibt die AfD allerdings stärkste Kraft mit weiterhin 36%. Die SPD von Ministerpräsidentin Schwesig konnte 2 Punkte dazu gewinnen, auf jetzt 29%. Die mitregierende Linke muss einen Punkt auf 12% abgeben. Die Grünen legen einen zu auf 5%. Die CDU kommt auf 9, das BSW würde es mit aktuell 4% nicht in den Landtag schaffen. Der AfD-Bundestagsabgeordnete Leif-Erik Holm steht wegen einer Dienstwagenfahrt in der Kritik. Holm ließ sich mit einer Bundestagslimousine zum AfD-Parteitag nach Erfurt fahren. Die Strecke betrug mehr als 1200 Kilometer. Solche Dienstwagen dürfen eigentlich nur Fraktionschefs nutzen. Holm begründet die Fahrt mit der Sicherheitslage rund um den Parteitag. Politiker anderer Parteien üben scharfe Kritik. Sie werfen der AfD Missbrauch von Steuergeldern vor. Holm will Ministerpräsident von Mecklenburg-Vorpommern werden. Kindergeld in Deutschland soll künftig automatisch ausgezahlt werden. Der Bundestag hat dazu ein neues Gesetz beschlossen. Voraussetzung ist die Zustimmung des Bundesrats morgen. Dann müssen Eltern ab kommendem Jahr keine Anträge mehr stellen. Nötig ist nur die gewohnte Anmeldung beim Standesamt. Die weiteren Schritte laufen dann automatisch ab. Einzige Bedingung, der Staat kennt die Kontoverbindung eines Elternteils. Ziel ist es, Bürokratie abzubauen und Familien zu entlasten. Im vergangenen Jahr zahlte die Familienkasse rund 55 Milliarden Euro Kindergeld aus. Der Iran hat erneut US-Militärstützpunkte angegriffen. Betroffen waren Ziele in Jordanien und Bahrain.
5: In beiden Ländern ertönten Warnsirenen. Das meldeten die örtlichen Behörden. Jordanische Streitkräfte schossen 8 Raketen ab. Im Iran gab es mehrere Explosionen in Bush Air. Das meldete die Nachrichtenagentur Fars. Ein Geschoss soll nahe eines Atomkraftwerks eingeschlagen sein. Die USA äußerten sich bisher nicht dazu. Zuvor hatten die USA rund 90 Ziele im Iran attackiert. Getroffen wurden unter anderem Luftabwehrsysteme und Raketenlager. Auch eine wichtige Eisenbahnbrücke wurde getroffen. Sie verbindet den Iran mit China und Russland. Ulrike Klein, Redaktion.
4: Und die britische Rocksängerin Bonnie Tyler ist tot. Sie wurde 75 Jahre alt. Das gab ihre Familie bekannt. Anfang Mai musste sie notoperiert werden. Danach lag sie im künstlichen Koma. Im Juni erwachte sie wieder. Sie blieb aber auf der Intensivstation. Nun starb sie in einer Klinik in Portugal. Ende der 70er wurde Tyler zum Weltstar. Berühmt machte sie der Hit It's a Heartache. Ihre raue Stimme entstand nach einer Stimmbandoperation.
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4: Die aktuellen Temperaturen. Schwerin am Schloss 24 Grad, Rostock an der Marienkirche 22, Waren an der Müritz 23 Grad, Neubrandenburg am Marktplatz auch 23 Grad, Binz auf Rügen 20, Heringsdorf auf Usedom 21 Grad. Heute teilweise wolkig oder stark bewölkt, meist trocken. Im Tagesverlauf von der Ostsee her heiter bis sonnig, maximal 21 bis 24 Grad. 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Ich bin Marvin Standke.

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